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1: Die Glocke ist nun 9 mit 41 Minuten.
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1: Die Glocke ist nicht 3 mit 41 Minuten.

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2: Ich werde das Wort lesen aus Matthäus, Kapitel 5, von 13, 16. Der Schrift sagt, die Jünger, ihre Abgabe, Salz und Licht zu sein. So ist es unsere Abgabe. Giesen, das Salz ab ihr. Wann aber das Salz den Geschmack verlässt, wer kann dort wahre Salz nicht merken? Dort ist dann nichts zu brücken. Die können dort bloß noch ausscheiden und von Menschen verklingen lassen. Die sind dort Licht für diese Welt. Dort ist allmählich eine Stadt zu verstärken, die ab dem Berg liegt. Kein Mensch steigt eine Lampe an und stellt die dann unter einen Armer. Der wird dann auf einen Lampenhauler gestellt, dort von vor allem im Haus Licht ist. So lädt auch gehen Licht für alle Menschen.